Violinsonate in G-Dur, Opus 78, Nummer 1 von Johannes Brahms. Veronika Eberle, Violine und Francesco Piemontesi, Klavier. Wir tauschen die Violine durch ein Cello aus und das Klavier durch Orchester. Es erklingt das Cellokonzert in E-Moll, Opus 85,

Go Pio Montesi, Klavier. Wir tauschen die Violine durch ein Cello aus und das Klavier durch Orchester. Es erklingt das Cellokonzert in E-Moll, Opus 85,

0: Das war die Antwort des Weißen Hauses darauf, dass das amerikanische Höchstgericht im Februar die vorher verhängten Sonderzölle aufgehoben hat. Insgesamt 166 Milliarden Dollar dieser zu viel eingehobenen.
1: Zuvor hatte auch der Chef des niederösterreichischen Landeskriminalamts das Vorgehen der Polizei verteidigt. Papst Leo XIV. Besucht heute am Jahrestag seiner Wahl zum Papst Neapel und Pompeji. Am Vormittag stehen für den ersten US-amerikanischen Pontifex unter anderem Treffen mit Bürgermeistern auf dem Programm. Zudem trifft er Menschen in schwierigen Lebenssituationen. Das waren die Nachrichten mit Christina Greunz. Und nun zum Wetter.
2: Einige Regenschauer und Gewitter waren gestern unterwegs, besonders in der Osthälfte des Landes. Die konnten die Trockenheit aber nur ein wenig lindern, weil einerseits sehr viel

The Perfect Fool, der perfekte Narr, Opus 39, Ballettmusik von Gustav Holst. Gespielt hat das Ensemble Agovia Philharmonic, geleitet von Douglas Bostock. Das war die Ö1 Nachtmusik mit Daniela Fizek am Mikrofon. Hier folgt nun das Morgenprogramm.

lebhaft auf und die Temperaturen steigen auf 18 bis 24 Grad, in 2000 Meter Höhe von Ost nach West auf 4 bis 10 Grad. Morgen dann überwiegend sonnig, aber auch einige Wolken und am Nachmittag stellenweise Regenschauer.

0: Bundeskanzler im Anschluss.
1: Im Untersuchungsausschuss zur Causa um den verstorbenen Justizsektionschef Christian Pilnacek wurde gestern bis in den Abend hinein seine Witwe befragt. Sie hat nach Pilnaceks Tod
2: ist bei einer Firma und die Personalleiterin hat ihm gesagt, was man verdienen wird. Und er hat gesagt, gut, und was ist da noch drin? Und dann hat sie schallend zu lachen begonnen und hat gesagt, die letzten Bewerberinnen waren alles Frauen. Und wenn ich eine Zahl genannt habe, dann haben sich die Zahl aufgeschrieben, haben genickt und haben gesagt, aha, Sie sind der Erste, der sagt, was ist noch drin. Und es ist immer noch was drin,
1: sagt die Verhandlungsexpertin Rauchberger. Bulgarien bekommt heute eine neue linksnationalistische Regierung. Am Vormittag wird in der Hauptstadt Sofia das Kabinett des prorussischen Ex-Präsidenten Rumen Radev vereidigt. Er hat die Parlamentswahlen vor drei Wochen

Gruppe wiederfinden. In der Straße von Gibraltar ist das aber nicht einfach. Rund 60.000 Schiffe durchqueren dort jedes Jahr die Meerenge. Die Grindwahl

und die Importeure, die die Klage eingereicht hatten, müssen Rückerstattungen erhalten. Nach den tödlichen Schüssen eines Hausbesitzers auf einen mutmaßlichen Einbrecher letztes Jahr im Juli in der Stadt Salzburg

Christina Stiller. Bulgarien bekommt heute eine linksnationalistische Regierung. Regierungschef wird der pro-russische Präsident Rumen Radev. Frauen in Österreich fragen selten.

Gefecht zwischen den USA und dem Iran seit der Waffenpause vor 4 Wochen war. Iranische staatliche Medien berichten als erstes von Explosionen in der Straße von Hormuz und von Angriffen an mehreren

Villa verbunden. Christina, wir haben schon im Beitrag gehört, die Emirate leiden wirtschaftlich unter dem Irankrieg, so wie eben andere Golfstaaten auch. Aber wie lässt sich denn die Lage in den Emiraten ganz aktuell beschreiben?

0: stehe da auf der Seite Israels. Es dürfte noch vor dem Sommer einen Besuch des Kanzlers in Israel geben.
1: Christina, wir haben im Beitrag gehört, die österreichischen Beziehungen zu den Emiraten

0: kritični po evro podkrepišti kadri.
1: Radev wird 4 Vizepremiers haben. Einer von ihnen, Ivo Christov, vertritt deutlich anti-ukrainische Positionen und hat

0: Nein, tatsächlich nicht. Also muss ich sagen, nein.
1: Nein, tatsächlich noch nie, aber das ist jetzt Grund für mich, das tatsächlich dann auch durchzusetzen.
2: Nein, aber ich mache mir gerade sehr viel Gedanken darüber, weil...
3: Es sei nach Gehaltserhöhungen zu fragen, sagt Rauchberger.
4: Und wenn ich sage, es ist mir so peinlich, so ein Gespräch, dann ist halt das Gespräch eine halbe Stunde peinlich. Aber dafür habe ich halt dann, wenn ich in Pension gehe, mehr Geld. Und da nehme ich doch das bisschen peinlich auch gern in Kauf. Das würde uns ein Mann übrigens nicht sagen. Er würde nicht sagen, so ein Gespräch ist peinlich, sondern er würde eher denken, das steht mir zu.
3: Die Organisatorin des Damensache Days, Marietta Barbosch, rät, im Job ein Erfolgstagebuch zu führen.
5: Vielleicht hat man etliche Kunden besänftigen können oder man hat irgendeine Möglichkeit gefunden, Kosten einzusparen oder die Qualität zu verbessern, weil

unter Wasser oft so klingt. Ein internationales Forschungsteam hat nun untersucht, wie die Wale mit diesem Lärm

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0: tasteten ihn ab, legten sich auf ihn.
1: There is more meaning and mutual understanding in exchanging a glance with a gorilla.
0: Er moderiert.

Seit Mitternacht gilt die von Moskau einseitig ausgerufene Waffenruhe im Krieg gegen die Ukraine. Diese soll bis übermorgen gelten. Dennoch meldet Moskau in der Früh 50 abgefangene Drohnen aus der Ukraine.

von Johannes Brahms mit dem London Symphony Orchestra unter Anton Dorati. 7.41 Uhr ist es gleich und es geht nach Schloss Weinzierl in Niederösterreich. Dort findet kommende Woche

Das Altenberg-Trio mit dem Klaviertrio Nummer 31 von Joseph Haydn. Jetzt geht's um die britische Komikerin und Wissenschaftlerin Sandy Toksvig. Sie will

2001 so ein Mittelposter gestaltet. Von ihm haben wir jetzt wieder ein Poster aufgelegt und neu gedruckt. Das liegt dann zur Mitnahme in einem der Orte, im Horst, im 2. Bezirk. Bis zu die quasi jüngste Künstlerin,

Sonnige Tage stehen uns bevor, dazu wird es wieder wärmer. An den Nachmittagen sind stellenweise auch wieder Regenschauer dabei, vor allem morgen. Derzeit scheint in allen Landeshauptstädten die Sonne, in Wien und Eisenstadt hat es 14 Grad.

Aluminium oder Autos, bleiben von der Entscheidung des Gerichts unberührt. Sie beruhen auf einer anderen Rechtsgrundlage. Hinzu kommt, 2025 haben die EU-Kommission und die

0: vor Monaten in Kraft getreten ist. Darüber spreche ich gleich mit der Vizepräsidentin des Krankenpflegeverbands, davor aber noch Katja Arthofer mit einem Überblick.
1: Es ist quasi eine Doppelmühle, in der sich die Pflege gerade

tragen die Mitwirkung beim diagnostisch-therapeutischen Bereich hinein, wo wir dann eigentlich sagen müssten, wir brauchen eine Anordnung. Die kann jetzt unterschiedlich gestaltet sein, entweder in einer Einrichtung eine große, also

0: das ist dann oftmals, dass man die Rettung holt und dass dann dieser Patient, diese Patientin hineinkommt wieder in das teure Krankenhaus.
1: Das heißt, sparen am falschen Ort.
0: Sparen am falschen Ort. Und natürlich auch, wenn wir die Bedingungen

Sommer einen großen Unterschied. Wie unterschiedlich das bei uns ist, zeigen Satellitenbilder der 9 Bundesländer. Demnach hat Bregenz mit einem Grünflächenanteil von 38,3% das grünste Stadtzentrum.

0: April haben die Forscher die zweithöchste Meeresoberflächentemperatur seit Beginn der Aufzeichnungen gemessen. Das gelte für alle Ozeane außerhalb der Polarregion, teilt der EU-Klimawandeldienst Copernicus mit.
1: Journalistin Ruth Slenczynska gewidmet. Sie starb am Dienstag vor einer Woche, am 22. April, mit 101 Jahren. Sie war nicht nur ein Wunderkind, sie wurde auch extrem gefördert und trainiert von ihrem Vater, was letzten Endes nicht zu dem Erfolg geführt hat, den sich vielleicht dieser Vater gewünscht hat. Aber sie blieb dem Klavier ein Jahrhundert lang treu und sie war auch die letzte Schülerin von Sergei Rachmaninow und wurde allein dafür berühmt. In der Corona-Pandemie stellte sie verschiedene Beethoven-Sonaten ins Netz und 2022 ging sie mit 97 Jahren noch einmal ins Studio, um ein Album aufzunehmen.

Gerard Schwarz. Der 1947 geborene amerikanische Dirigent ist der Sohn von aus Österreich ausgewanderten jüdischen Eltern. Er ist auch Trompeter. Der gleich folgende Dirigent kam 1976 im damaligen Leningrad zur Welt und ist mit Kirill Petrenko nicht verwandt. Er heißt Vasili Petrenko, studierte unter anderem bei Maris Jansons und Esa-Pekka Salonen Dirigieren und er war schon mit 18 Jahren Conductor in Residence im damaligen Mussorgsky-Theater. Den jetzt gleich

Ihre Namen klingen ein wenig wie aus einem finnischen Krimi von der aus Finnland stammenden sehr bekannten Autorin Leena Lehtolainen mit ihrer sympathischen Kommissarin Maria Kalli.

Gioachino Rossini aus der Streichersonate Nummer 5 in S-Dur, der dritte Satz, das Allegretto mit Minna Penzola und Antti

Das war das Preludio aus dem Stück in K für Flöte und Gitarre von Janez Gregoric. Flöte spielte Walter Auer und Gitarre Janez Gregoric. Morgen Abend am

um auch im Mädesüß viele Gerbstoffe, die darin vorkommen. Und gerade Rosazehen sind für ihre Gerbstoffe eigentlich auch bekannt. Hier macht man sich aber vor allem die entzündungshemmenden

allen Ländern. Das war die Antwort des Weißen Hauses darauf, dass das amerikanische Höchstgericht im Februar die vorher verhängten Sonderzölle aufgehoben hat. Insgesamt 166 Milliarden Dollar dieser

0: Inhalte, also von KI-Programmen zusammengeschusterte Postings und mitunter halluzinierte Nachrichten. Wenn es keine gesicherte Faktenbasis mehr gibt, gefährdet dies unsere Demokratie.
1: Nee, das mit Hindi verwandt ist. Die Roma und Sinti sind nämlich vor mehr als 1000 Jahren aus Nordindien eingewandert. Über ihre Herkunft hält sich dennoch hartnäckig folgender Mythos.
2: The term Gypsy, it's short from Egyptian. And we find it in different languages with similar etymologies. And it stems from the misunderstanding that the Roma had come from Egypt.
1: Im englischen Begriff Gypsy steckt das Wort Ägyptisch. Diese Bezeichnung gehe auf das Missverständnis zurück, dass die Roma aus Ägypten stammen. Jemanden Gypsy zu nennen gilt als diskriminierend. Doch so Madeline.

Kapitel steht jeweils ein Land im Zentrum. Die Autorin beginnt in ihrer Heimat Rumänien. Dort wanderten die Roma um 1370 ein und wurden schon bald versklavt.

0: Holocaust an den Roma und Sinti wurde lange ignoriert.
1: Even in the immediate aftermath of the Samudaripen, i.e. the Roma genocide, testimony.
0: Das können nur Menschen behaupten, die nichts über die Roma- und Sinti-Kultur wissen, so die Autorin. Denn Roma-Gesellschaften sind sehr in ihrer eigenen Tradition verhaftet. Das gilt auch für die Rollenbilder von Mann und Frau. Egal in welchem Land Madeleine Potter mit Roma zusammentraf, es gab überall ein gewisses kulturelles Grundverständnis. So wie in Alpenländern Kinder schon von klein auf etwa auf Skiern stehen, lernen die Kinder der Roma und Sinti ein Instrument, erzählt die Autorin. Oft ist es die Geige oder das Akkordeon. Das war auch bei Django Reinhardt so. Der legendäre Musiker, der eine

Usbekistan, Tadschikistan, Kasachstan oder Tschetschenien. Ihre berauschenden, aber auch ernüchternden Erfahrungen haben sie in dem Reiseroman mit dem Titel

eher selten beworbenen Zielen erleben kann. Am Ende der kleinen Welterfahrung und ihren Ambivalenzen weiß auch Lukas Matzinger wieder zu schätzen, was er vorher als berechenbar und langweilig

dazu gekommen ist, dass wir in einer Welt leben, in der die Wahrheit oft zu spät kommt, in der Krawall dominiert und nicht Analyse. Kann man sagen, dass das Grundübel der aktuellen

0: dazu gekommen ist, dass wir in einer Welt leben, in der die Wahrheit oft zu spät kommt, in der Krawall dominiert und nicht Analyse. Kann man sagen, dass das Grundübel der aktuellen
1: Wege zu schaffen aus dieser Situation, in der wir uns als Medien befinden? Ich bin der Meinung, die wirtschaftliche Krise der Medien ist nicht nur eben eine Krise der Medienunternehmen, sondern auch eine Krise von uns allen, Nutzerinnen und Nutzern dieser digitalen Informationsgesellschaft und, wenn man es weiterdenkt, auch eine Krise natürlich der Demokratie.
0: Und genauso entscheidend für Sie oder mindestens so entscheidend ist für Sie das Jahr 2005, in dem die sozialen Medien entstanden sind. Mit Facebook und kurz danach mit Twitter kam es ja zu einem

0: Demokratie.
1: Und genauso entscheidend für sie oder mindestens so entscheidend ist für sie das Jahr 2005, in dem die sozialen Medien entstanden sind. Mit Facebook und kurz danach mit Twitter kam es ja zu einem

Nutzerin oder Nutzer. Das sind die üblen und schlechten Seiten der sogenannten sozialen Medien, die eben nicht sozial und auch keine Medien sind. Die positive Seite

0: Chatbot, der verlässliche Antworten ausgeben kann, der aber auch aus einem Satz an Fakten unterschiedliche journalistische Geschichten generieren kann, je nachdem, was die User.
1: Oder ein weiterer Lehrsatz der Digitalökonomie, cut the middleman. Man nimmt also jene, die kritische Fragen wie Journalistinnen und Journalisten stellen, heraus. Und jetzt bewegen wir uns in eine Art zweite Dunkelheit, wo KI die Sichtbarkeit und die Quellenangaben oftmals nicht mehr zur Verfügung stellen. Wir bekommen nur mehr Summaries als Ergebnisse ausgeworfen und wissen oftmals nicht, ist das eben ein faktenbasierter Inhalt als Grundlage für die KI? Und bei vielen Themen klappt das ja auch wunderbar. Wenn meine Waschmaschine kaputt ist,

0: neue fünfte Säule der Demokratie darstellt. Die etablierten Medien sind ja die vierte Säule. Das geht nur durch eine Demokratisierung der Spielregeln und durch Zusammenarbeit.
1: Bedarf hat, ist in der Innovation. Es reicht also nicht einfach, Dinge zu verbieten oder zu reglementieren, sondern neue Angebote zu schaffen. Und an dieser Stelle setze ich an. Und nachdem die Herausforderungen derart groß sind und eine wirkliche Herkulesaufgabe sind, plädiere ich so stark für Kooperation der Player. Die wahren USPs von Medienunternehmen sind ihre Newsrooms, ihre Journalistinnen und Journalisten. Alles rundherum, Technik, Redaktionssysteme und all das, was man in einer modernen Medienproduktion benötigt,

0: ist, freut sich Georg Rehnöckel.
1: Ihnen dürfte längst dämmern, dass es höllisch kompliziert ist, moralisch richtig einzukaufen,
2: vermutet der an der University of Sussex lehrende Biologe und

Antioxidationsmitteln, Emulgatoren und Stabilisatoren zusammengemixt. Die Lebensmittelindustrie liebt solche Produkte, weil sie aus billigen Zutaten bestehen

0: Aktion nach, was denn jetzt aus der großen Zollkeule noch übrig ist. In Deutschland sollen Opfer häuslicher Gewalt ihre Peiniger mit einer Fußfessel auf Abstand halten können, wird heute so im Bundestag beschlossen. Auch in Österreich redet die Regierung schon länger über eine Fußfessel für Gefährder. Warum gibt's die noch nicht? Das schauen wir uns an. Und wie gefährlich ist dieses Hantavirus? Weckt ja bei einigen Pandemie-Erinnerungen. Ein Experte der ECDC wird zu Gast sein, also ein Auskenner der EU-Gesundheitsbehörde, die wir ja in der Corona-Pandemie kennengelernt haben. Bis später also im Mittagsjournal.
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liegt beim im Beitrag genannten Leiter des AW Verum Chorwettbewerbs Wolfgang Ziegler wohl in der Familie. Sein Vater, Josef Wolfgang Ziegler, war der Gründer der Gumpoldskirchen.

0: hören, darf das sie an Strafverfolgungsbehörden verkaufen. Die können auf die Daten ohne richterlichen Beschluss zugreifen.
1: Matrix über Überwachungstechnologien um 19:05 Uhr.

kritische Entwicklung dramatisch, warnt der WWF. Dieser kritisiert, dass für die Bewässerung von Ackerflächen innerhalb der Lobau weiter Grundwasser entnommen wird, während den Augewässern das Wasser fehlt.

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1: Der Niedergang verhängt zu sein, bis es den Einheimischen mit Hilfe ausländischer Kräfte gelingt, das Gemeindeleben wieder erblühen zu lassen. Längst hatte die Jugend das Dorf, in dem es keine Arbeit für sie gab, verlassen. Der Bäcker, der Fleischhauer haben ihre Läden geschlossen, das letzte Wirtshaus hat dicht gemacht. Und damit die Einheimischen, die in ihrer trostlosen Gemeinde ausharren, wenigstens noch zu einem christlichen Begräbnis kommen, hat ihnen die Diözese einen aus dem Kongo stammenden Pfarrer geschickt. Afrika also soll Europa beistehen. Den Armen der Erde ist aufgetragen, die Wohlhabenden

0: Ich auch Bürgermeister.
1: Der Polizist sitzt im Wachzimmer und weiß nicht wozu. Das Teuflische, lieber Gott, hatte der Pfarrer gesagt, ist, dass ich im Dienst

Ich will aber arbeiten, sagte der Fremde, ich bin Bäcker. Der Pfarrer stand auf. Bäcker, rief er. Und er erzählte dem Fremden, dass der Niedergang von Ratz damit begonnen hatte, dass die Bäckerei zusperrte. Na gut, sagte der Fremde, dann sperren wir sie wieder auf. Du kannst, erwiderte der Pfarrer, hier im Pfarrhaus wohnen. Ich lebe mit meiner Frau und unseren beiden Kindern im ersten Stock. Dort sind noch ein paar Zimmer frei. Du bist katholischer Pfarrer und verheiratet? Fragte der Fremde. Selbstverständlich bin ich nicht verheiratet, erwiderte der Pfarrer. Mia wird von der Kirche dafür bezahlt, dass sie das Pfarrhaus sauber hält und für mich kocht. Die Rosen im Vorgarten habe ich gepflanzt.

Oh, rief der Bürgermeister und legte das Speckbrot zurück auf den Tisch. Dieser Mann, sagte der Pfarrer. Der Fremde unterbrach ihn. Mein Vorname ist Suleiman. Und ich, fuhr der Bürgermeister.

und hat hier beim Arzt als Assistentin gearbeitet. Nun ist sie in der Stadt in einem Krankenhaus beschäftigt. Ihr Freund, der in Ratz sein kleines Geschäft als Optiker gehabt hat, arbeitet als Angestellter

0: und Islamisten.
1: Die Science Arena zum Thema Linksextremismus. Der Eintritt im Wiener Ringturm am 19. Mai ist frei. Eine Anmeldung unter tickets.orf.at ist erforderlich. Beginn ist

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2: Schönen Vormittag mit Ö1. Marie-Therese Himmler präsentiert jetzt zwei Neuerscheinungen, die den Wirkung...

Kurz und prägnant, der dritte Satz, Vivace aus dem Concerto Grosso in D-Dur Opus 6 Nummer 4 von Arcangelo Corelli. Corellis klar strukturierter, harmonisch ausgewogener Kompositionsstil prägte gleich mehrere Generationen von

D-Dur Opus 6 Nummer 4 von Arcangelo Corelli. Corellis klar strukturierter, harmonisch ausgewogener Kompositionsstil prägte gleich mehrere Generationen von

Konzerten zur Schau stellte. Das eben Gehörte liegt auf diesem neuen Album als Ersteinspielung vor. Insgesamt sind es die Umlaufbahnen von 8 Komponisten, die das Concerto Köln rund um

0: Magst du mal riechen? Das ist einer meiner Lieblingsgerüche im Garten.
1: Im Heldinnengarten in Wien-Donaustadt wird gerade das Kräuterbeet für die neue Saison vorbereitet.
0: Und schau mal, jetzt haben wir die Münze.
2: Um auch etwas für die Gesellschaft tun können. Und wir bei Jugend am Werk haben sehr viele Teilnehmerinnen in den Tagesstrukturen, die gerne so einen Beitrag leisten wollen. Und so ist eigentlich auch die Idee entstanden vom Heldinnen am Werkgarten.
1: Das Schönste am Projekt sei die Freude, die entsteht, wenn man andere mit frischem Gemüse versorgen kann, erzählt Rudi Kammerer von der praktischen Berufsorientierung bei Jugend am Werk. Und was die Gärtnerinnen und Gärtner zur Versorgung beitragen, ist beachtlich.
2: Wir haben jetzt in den letzten 2 Jahren jeweils, glaube ich, über 2 Tonnen Gemüse geerntet und das halt direkt den

0: dein Lieblingsgemüse? Rohne?
1: Ja, rote Rohnen. Meine Mama hat früher immer rotes Rohnenrisotto gemacht. Das war sehr lecker.
2: Der Heldinnengarten ist ein lokales Gemeinschaftsprojekt.

0: auch ihren Teil des Abkommens im Vorjahr, das im Vorjahr mit der EU geschlossen wurde, großteils schon umgesetzt haben. Das Kieler Institut für Weltwirtschaft hat etwa errechnet, dass die Zölle bisher zu 96% an die US-Käuferinnen und Käufer weitergegeben wurden. Die Behauptung, dass ausländische Staaten die Zölle tragen würden, wie Trump immer gesagt hat, das ist jedenfalls ein Mythos, auch wenn die auch belastet werden. Aber der Großteil der Belastung liegt in den USA. Und was die Mehreinnahmen für das US-Budget betrifft, die werden ja zum Teil wieder zunichte gemacht, wenn es Gerichtsurteile gibt, die besagen, dass die Importeure...
1: Wie hat wirtschaftlich bisher auf die EU aus?
0: Auch wenn man jetzt gelassener reagiert in der EU auf die Zollpolitik von Donald Trump, so ist es einfach so, dass die USA die größte Weltwirtschaft sind und einfach auch der wichtigste Handelspartner für die EU. Daher ist das alles andere als lustig auf Österreich heruntergebrochen, bedeutet die Trump'sche Zollpolitik beispielsweise, dass die Exporte in die USA im Vorjahr um 20% eingebrochen sind. Wir wissen, die USA sind der zweitwichtigste Handelspartner für Österreich. Zum Vergleich 2024, als noch Joe Biden Präsident war,

0: waren, aber in der Realität eben oft nicht richtig wirkten. Wir haben Verbote ausgesprochen, aber ihre Einhaltung zu wenig abgesichert.
1: Ich habe Frauen getroffen, die alles richtig gemacht haben, die zur

0: der Schritt.
1: Dann muss man zumindest dort sicherstellen, dass die damit betrauten Personen genügend Wissen, genügend Fachwissen haben. Dann muss man sicherstellen, dass die Polizei, die auch damit betraut sein wird, das zu überwachen, beziehungsweise wahrscheinlich

Vergangenheit dagegen verwehrt, dass die FPÖ den Glauben instrumentalisiere. Ähnliche Wortgefechte zwischen der Kirche und der Politik gab es zuletzt auch auf der Weltbühne. US-Präsident Donald Trump attackierte

Reihe von Rathäusern in Metropolregionen. Die Wahlen gelten immer als großer Stimmungstest für die britische Politik, aber heuer ganz besonders, weil sie möglicherweise das Schicksal von Premier Keir Starmer

0: Wiederum der Wahlsieger, wenn man das schon so sagen will, der spricht von Neuwahlen. Wird es die geben?
1: Ja, das wünscht er sich, die wird es aber sicher nicht geben. Reine Rhetorik. Warum auch? Labour hat eine Zweidrittelmehrheit.

Es wird zu viel Milch produziert, 10% mehr als im Vorjahr. Die Lager der Molkereien sind voll, die Preise im Keller. Und der harte Franken hemmt die Käseexporte, berichtet Bettina Prendergast.

0: das erste Mal mehr Käse importiert wie exportiert.
1: Die Schweiz kann auch nichts gegen Käse aus der EU unternehmen. Seit der vollständigen Marktliberalisierung vor rund 20 Jahren sind Zollkontingente

0: Ja, Sinzig, so heißt der Ort, wo diese Geiselnahme passiert momentan gerade. Das ist ein kleiner, recht beschaulicher Ort im Südwesten Deutschlands, ungefähr 25 Kilometer von Bonn entfernt, rund 20.000.
1: Mal abwarten, wie sich die Lage hier in den nächsten Minuten, Stunden entwickelt. Das Szenario spielt sich in einer Bank ab und Sie haben es vermutlich auch schon gesehen. Es spielt auch ein Geldtransporter eine Rolle, aber da müssen wir uns, wie gesagt, noch ein bisschen zurückhalten mit weiteren Informationen.
0: Also sagt der Polizeisprecher Jürgen Fasching vor wenigen Minuten.
2: Wie geht es jetzt weiter? Was plant die Polizei für die nächsten Stunden?
0: Es sind natürlich starke Polizeikräfte jetzt dort und wie man sich leicht vorstellen kann, Hubschrauber kreisen da über der Stadt. Die Polizei hat jetzt die Innenstadt abgesperrt. Es gibt aktuell die Aufforderung an der Bevölkerung, an die Leute, die innerhalb der Absperrung wohnen, die Wohnungen

0: Kakao und Kaffee werden sich Konsumenten und Produzenten auf weiter unsichere Zeiten bei Mengen und damit Preisen einstellen müssen. Beispiel Kaffee mit den beiden Hauptanbauländern Brasilien sowie Vietnam.
1: Es ist

Die Auseinandersetzung trifft einen besonders sensiblen Nerv der kanarischen Öffentlichkeit. Ein Mann fühlt sich an die Covid-Zeit erinnert und wirft Madrid vor, die Entscheidung in 2500 Kilometern entfernt.

Entzündung verursachen kann, die auch sehr schnell sich dann verschlechtern kann. Manche jetzt Erkrankten haben auch von gastrointestinalen Beschwerden gesprochen.

Vertreter aller Parlamentsparteien. In Wien gedenken heute auch die Grünen gemeinsam mit der israelitischen Kultusgemeinde am Denkmal für die Opfer der Gestapo am Morzinplatz, und am Abend findet am Wiener Heldenplatz

sind Besucher, die mit Einladung zu einem Vorevent kommen und viele davon verschlägt es nach dem Eingang gleich einmal nach rechts, zu dem Pavillon, der zuletzt mehr Schlagzeilen gemacht hat als jeder andere.

Kickl spricht von parteipolitischen Statements in der Predigt. Der Bischof habe sich damit zu einem politischen Akteur gemacht und müsse sich deshalb auch die Kritik eines anderen politischen Akteurs gefallen lassen. Die Bischöfe wollen

0: und bin natürlich gespannt, auf welche Schlüsse wir kommen.
1: Ich bin auch gespannt, was unsere Hörer und Hörerinnen sagen. Rufen Sie in der Sendung an unter 0800 226 979 oder schreiben Sie ein E-Mail an punkt

sollte man wirklich eine Kühlkette auch ein bisschen einhalten. Die sollten nicht zu warm gelagert werden. Jede Blume wird angeschnitten, geputzt. Das Laub wird großteils entfernt. Von vielen ist natürlich abhängig, welche Schnittblume

0: hat die afrikanische Produktion zum großen Vorteil, gerade in Äquatornähe, dass dort das ganze Jahr Tag und Nacht gleich lang sind, das fast das gleiche Lied, die roten Rosen. Dann fange ich damit an und versuche das ein bisschen zu erklären. Aber wirklich oft nachgefragt wird noch nicht.
1: Ja, Herr Ballasch, wie sehen Sie das Thema oder das Bewusstsein? Also wir haben diese Fragen, die da dranhängen, der Ökologie, der Nachhaltigkeit, der Produktionsbedingungen, der Transportwege und dann schließlich die Pestizidbelastung in der außereuropäischen Produktion. Wir haben auch schon zwei E-Mails bekommen hier in die Sendung. Lisi fragt, sie liest immer wieder diese Tests von Global 2000, die zeigen, dass konventionell gezüchtete Blumen mit verschiedenen

Ich bevorzuge den Begriff Pflanzengesundheit. Es ist ein medizinisches Feld, das heißt berechtigterweise Pflanzenmedizin, die heute sehr weit fortgeschritten ist.

Ich denke aber, und dass auch in Kenia gewisse oder auch in Afrika gewisse Standards Einzug gehalten haben, weil ich es mir nicht vorstellen kann. Wir haben das vorher schon angesprochen, dass das teilweise in europäischer Hand

Aber Begräbnisse, das ist überhaupt kein Thema mehr. Da hat es viele Floristen, Gärtnereien, wo das ein ganz wichtiger Einkommensteil war. Jetzt gibt es den Urnenkranz und fertig.

0: haben die Rosen und Blumen, die man geschenkt bekommen hat, einen wunderbaren Geruch gehabt. Jetzt fehlt der Geruch fast bei allen vollständig. Das ist so traurig, finde ich.
1: Die Rosen und andere Blumen haben früher stärker oder besser geduftet, sagt die Frau Bianca. Und warum tun sie das heute nicht mehr? Was sagen meine Gäste? Ist das ein Ding?
2: Darf ich mich da zuerst zu Wort melden?
1: Bitte, Herr Käfer.
2: Ich habe, wenn ich Blumen kaufe, in diesem Schnittblumenwagen, wo wirklich tausende Blumen drinnen sind, es ist, da muss ich wirklich widersprechen,

Okay, wobei, wenn ich dann immer wieder frage, die meisten Leute haben sich nach einer Woche ohnehin an den Rosen satt gesehen, wenn die überhaupt so lang in der Vase halten. Also die Haltbarkeit der Rose und die

Gut, also wir lernen, es sind tatsächlich unterschiedliche Zuchtziele. Vielleicht für die Frau Bianca noch, ich habe einmal von einer Journalistin gehört, die fährt dann immer nach Südfrankreich, die Parfümeure, also die Parfumhersteller.

Blumen sind Nahrung für die Seele. Und diese Nahrung für die Seele brauchen wir im selben Umfang wie Obst und Gemüse und andere Produkte, die

0: dann im besten Fall Samen bildet und für die Vermehrung zuständig ist.
1: Ich mische mich da gleich einmal ein bisschen dazu.
2: Bitte.
1: Wir haben schon die Einjährigen,

hörte, wie die Frau ihr sagte, »Leider habe ich keine mehr.« Die Kleine stand verloren da, schaute mich hilflos an. Da sah ich eine Träne, die ihr herunterrann.

Aber ich habe meine Wahrnehmung, dass Frauen viel empathischer und zuwendender auf Blumen reagieren als

Sommerschnittblumen mit reingenommen seit kurzem. Da sind auch die eine oder andere Gärtnerin, auch gerade in der Steiermark, aktiv. Wir haben vor nicht allzu

0: Frau Schlögl-Reiter, bleiben Sie mal vielleicht noch kurz dran, wenn Sie können. Ich habe die Frau Hochecker in der anderen Leitung. Frau Hochecker, guten Tag.
1: Ja, hallo. Sonja Hochecker, es freut mich sehr, dass der Emilienhof anruft. Ich habe meine Hochzeit

0: Also weil die bleiben ja, ja in der Regel picken, oder wenn ein Pilzschaden war, dann sieht man es ja nachher auch noch, auch wenn man gespritzt hätte. Ne? Also das wird dann auch nicht mehr genommen.
1: Genau, und das bleibt einfach, darum schätze ich einfach diese Arbeit so sehr, und da gebe ich

0: Daten.
1: überprüfbare, belastbare Ergebnisse zu haben.
0: Nicht nur, ja. Nicht nur für die Lebensmittel, sondern auch für unsere Seelennahrung. Johannes Balasch, genau. Johannes Käfer, vielen Dank fürs Dabeisein in der heutigen Sendung.

Malaria zählt zu den gefährlichsten Infektionskrankheiten weltweit. Laut UNICEF, dem Kinderhilfswerk der Vereinten Nationen, sind 2024 mehr als 400.000

0: ich bin erschöpft.
1: Ich finde, Muttertag ist ein wenig albern. Da geht es um den einzigen Tag, an dem ihr Tee ans Bett gebracht wird.
2: Sandy Toksvig wurde im April der mit 20.000 Euro dotierte Heinz
3: zunehmend in Frage gestellt.
4: Demokratie scheitert nicht plötzlich. Sie erodiert schrittweise.
3: Auch Vizekanzler Andreas Babler warnte.
5: Wir müssen uns wehren, wir müssen widersprechen, wenn die Würde von Menschen in Frage gestellt wird. Wenn Hass wieder spürbar und sagbar wird.
3: Bildungsminister Christoph Wiederkehr betonte die Bedeutung der Schulen für den Erhalt der Demokratie. Festredner im Bundeskanzleramt war der bulgarische Politologe Ivan Krastev. Er rief vor allem zu einer militärischen Selbstständigkeit Europas auf.
6: Der Iran wirft den USA vor, eine Verhandlungslösung zu torpedieren. Immer wenn eine diplomatische Lösung auf dem Tisch liege, entschieden sich die USA für rücksichtslose militärische Abenteuer.

0: 22 Hektar mit 1.500 Arbeitsplätzen geplant.
1: Der Umsatz mit fair gehandelten Produkten ist in Österreich um 13% gestiegen auf fast 800 Millionen Euro. Im Vorjahr wurden deutlich

Silke und Arne Jansen im Duo beim Konzert vom 3. November 2024 bei den Leverkusener Jazztagen. Das Duo ohne Schlagzeug ist im Jazz etwas wie eine Versuchsanordnung.

0: Kulinarium.
1: Salz, Pfeffer ist immer dabei und die weiteren Gewürze sind Betriebsgeheimnis, weil von dem leben wir. Das ist, jeder hat sein eigenes Rezept.

0: Paprika oder der Schopske Salat mit Tomaten, Zwiebel, Gurken und Käse drüber. Der ist auch traditionell. Schopska Salat, gemischter Salat mit Käse.
1: Eigenen Angaben zufolge

0: Auf den Grill kommt, werden Nacken oder Schulter, meist vom Rind, maschinell verschiert, auf Platten geschichtet und mehrere Tage kühl gelagert. Gegrillt werde ohne zusätzliches Fett.
1: Die werden jetzt 7 bis 8 Minuten.

0: wollten es serviert haben. Das ging, war auch kein Problem, nur da sind wir mit den Kosten da nicht zusammengekommen.
1: Nach nur einem halben Jahr musste Max Stiegl das Stanko und Tito am Wiener Spittelberg wieder zusperren. Es war der Versuch,

0: Schauen wir mal, was passiert.
1: Naja, das kommt eigentlich, ich denke schon aus dem Türkischen, das ist, glaube ich, der gleiche Wortstamm wie Kebab. Cevap wäre dann sozusagen

0: Also bei veganen Cevapcici.
1: Mario Bernatovic.
2: Cevapcici ist ein Fleischprodukt, also muss man ein Fleischprodukt essen. Jeder, der das machen will, kann es gerne machen. Wir sind ein authentisches Cevapcici-Lokal und wir machen Cevapcici.

0: ganz oft. Ich war bei der Verena am Weingut, die Verena war bei mir im Büro. Wir sind durch die Weingärten gefahren, wir haben uns Bodenprofile.
1: Und je kühler, desto weniger Zucker produziert die Beere. Bei der Ernte ist sie also reif, aber nicht besonders süß. Gerade richtig für die Schaumweinproduktion, erklärt Verena Langmann. Sie ist dabei, das Weingut zu übernehmen. Was sie anders machen wird, darauf weiß sie keine Antwort.
2: Ich weiß, es wird immer so ein bisschen der Aufhänger erwartet, dass alles so ganz anders ist.
0: Das ist in der Tat bei euch, finde ich nämlich total schön, dass bei euch das nicht gibt, dass du das Gefühl hast, du musst jetzt was komplett anders machen.
2: Ja, also in der Tat, wir sind gerade mal.

0: Bei ihnen läuft es gut, sagt Waltraud Scharnagel, auf den Markt angesprochen.
1: Boah, der Markt ist gerade sehr spannend, sage ich immer. Es hat immer Zeiten gegeben, es hat sich immer alles verändert. Das geht auch immer so wellentechnisch.

0: befreit. Der oder die Täter konnten aber unbemerkt entkommen. Stefan Gehrer berichtet.
1: Hubschrauber kreisen über der Volksbank-Filiale in Sinzig. Seit 9 Uhr früh steht der Ort unter Hochspannung. Ein Fahrer eines

Wien ist etwas weniger kälteresistent als der in der EU übliche Flugzeugtreibstoff. Die Fluglinien hoffen, durch die Zulassung besser auf eine befürchtete Kerosinknappheit reagieren zu können.

0: das gibt einfach unglaublich viel Kraft und Perspektive und hilft eben auch, die Mitte da ein wenig zu halten.
1: Dann bleiben wir vielleicht noch kurz bei den schönen Seiten des Berufs einer Menschenrechtsexpertin.

Konvention mitverhandelt, die 2008 international in Kraft getreten ist. Und Sie haben dazu auch ein Handbuch geschrieben, das in mehrere Sprachen übersetzt worden ist. In Österreich waren Sie Gründer

Verwaltung und der allgemeinen Gesellschaft, wie zum Beispiel die Kinder- und Jugendhilfe, die einfach in viel zu vielen Bundesländern komplett überlastet ist. Ähnliches Problem auch in der Psychiatrie. Diese ganzen Bereiche müssen werden. Mein australischer Kollege Julian Burnside hat das einmal so pointiert formuliert, die in ihrem eigenen Bewusstsein verschwinden und durch ihr Verhalten uns so vor den Kopf stoßen, dass wir sie weiter ausschließen, sie dann noch lauter schreien, unter Anführungszeichen, wir dann noch weiter uns zurückziehen oder sie noch weiter ausschließen und sie sich dann einfach geächtet fühlen. Und daher ist es auch wieder mal wichtig, auf die Menschenrechte dahingehend zu verweisen, dass das Sicherheitsgefühl, das die Menschenrechte vermitteln, einfach so ein breiter ist, dass Staaten, und Staaten sind in der Verantwortung, Menschenrechte umzusetzen, wesentlich

Netzwerk, das aufgedeckt worden ist, oder auch die Missbrauchsfälle rund um die Epstein-Files in den USA. Wir haben also ganz offensichtlich ein massives Problem mit struktureller Gewalt gegen Frauen. Wie schätzen Sie das

Daten von UN Women. Das ist die Organisation der Vereinten Nationen, die sich für die Gleichstellung der Geschlechter stark macht. Das heißt, Macht, aber demnach auch Machtmissbrauch ist mehrheitlich männlich.

das die Zustimmung des Parlaments gefunden hat, abtut, weil es von einer Frau vorgetragen worden ist. Was macht denn das mit der Erosion der Demokratie?

Muskeln herhalten, um sozusagen einen gewissen Schock zu verdauen, beziehungsweise auch diesen Kraftakt zu verdauen, ruhig zu bleiben. Also ich finde das immer wieder wirklich schwierig im Moment, trotzdem.

gegen Personen mit psychischen Erkrankungen neu aufzustellen. Und Sie haben auch schon erzählt, dass Sie vor einiger Zeit in der Ukraine waren und sich mit dem dortigen Missbrauch in der Psychiatrie beschäftigt haben. Woher kommt denn diese

Es gibt zu meinem Bedauern eigentlich nur zwei Reaktionen. Das eine ist, dass man noch nicht ganz fertig gesprochen hat über die Geschehnisse

so dieses, ich habe irgendwie gehört oder ich habe mitgekriegt. Die andere Spielvariante, die es dann auch noch gibt, die ich auch ein bisschen diffizil erlebe, ist, dass Menschen mitkriegen, ich habe eine Doppelstaatsbürgerschaft. Zweite ist auch ganz anders gefragt. Die einzige Anleihe, die ich nehmen kann, ist Max Czolek, der in seinem Buch Desintegriert euch über diese Mechanismen, die Funktionen in der Aufarbeitung der Geschichte sehr, sehr pointiert schreibt. Und gerade auch diese Rollen- und Funktionszuschreibung vis-à-vis den Überlebenden vor allem des Nationalsozialismus, aber eben auch den Folgegenerationen Dinge beschreibt, die ich sehr nachvollziehbar finde. Es ist ein gewisses Klischee, das man erfüllen muss. Man ist bis zu einem gewissen Grad geduldet und es gibt da ein ganz

Ist es anstrengend, wenn du nach stundenlangen Gesprächen quer durch den Verwaltungsapparat, durch Ministerbüros, durch Höchstgerichte und wen man sonst noch alle trifft, in solchen

0: des Justizsystems. Ja, es ist eine recht lange Latte.
1: Wo würden Sie denn sagen, sind so blinde Flecken in westlichen Demokratien, in denen Menschenrechte ja oft als Selbstverständlichkeit gesehen werden,

0: Gerade auch, weil ich am Papier schon unglaubliche Erfolge in sehr, sehr jungen Jahren einfahren durfte. Aber
1: da vielleicht ein paar Beispiele?
0: Ja, also mit Anfang 30 eine damals wirklich vollkommen

das Europa seit nunmehr 70 Jahren kulturell prägt, der Eurovision Song Contest. Diese Woche haben sich damit das Radiokolleg und betrifft Geschichte auseinandergesetzt. Am Montag wird sich

in den Mittelpunkt zu stellen. Bundeskanzler Christian Stocker warnte in einer Videobotschaft vor einer Bedrohung der Demokratie. Die politische Debatte werde rauer, das Vertrauen in Institutionen schwinde,

vor, eine Verhandlungslösung zu torpedieren. Immer wenn eine diplomatische Lösung auf dem Tisch liege, entscheide sich die US-Regierung für rücksichtslose militärische Abenteuer, schreibt der iranische Außenminister Abbas Araghchi.

sich bis zum Abend nach Südostösterreich. Dazu gibt es 18 bis 25 Grad. Am Sonntag frischt lebhafter föhniger Südwind auf und von Italien her ziehen Wolken zu uns. Von Vorarlberg bis Osttirol.

0: darauf hingewiesen, was Millionen Touristinnen und Touristen in Venedig und auch anderswo in der Welt hinterlassen. Wer in diesem Pavillon auf die Toilette geht, wird Teil der Performance.
1: Es geht tatsächlich um

Das gibt's ja nicht. Wir sind ja keine Konkurrenz zu den anderen Bühnen wie Niedermayer oder Kulisse, Stadtsaal, Rabenhof Theater, weil wir komplett anders sind. Wir spielen ja nur Mixed Nights im Moment. Für

Linz verwandelt sich die Donau in eine schwimmende Bühne für ein musikalisches Experiment, das große Fragen unserer Zeit stellt. Was passiert, wenn eine Gesellschaft ins Wanken gerät und was kann daraus entstehen?

0: Das wollte ich mit dem jüdischen Museum zeigen.
1: Daniel Liebeskind und sein jüdisches Museum. Between the Lines, zwischen den Zeilen, hat er den Entwurf überschrieben, mit dem er 1989

0: Museum eine Erfolgsgeschichte. 15,6 Millionen Menschen besuchten in 25 Jahren die Dauer und zahlreiche Sonderausstellungen. Politisch geriet man allerdings in der Vergangenheit unter Druck.
1: Verlängerten Wochenenden Musik, Performance, Kunst, Film- und Diskursformate. Mad Hope, also verrückte Hoffnung angesichts seiner düsteren Gegenwart, ist das Leitthema dieser Ausgabe. Heute geht das Festival in sein zweites Wochenende mit Konzerten im Klangraum Krems Minoritenkirche und später am Messegelände, wo etwa die britische Band The New Eves den Folk-Mythos ins Psychedelische verdreht, wie es heißt.

0: unseren Vätern. Des Gstanzlpunk. Adwenger.
1: Wenn es bleibt doch so, ja, was da noch da? Da nicht bleiben wir so, bleibt ja sowieso nicht so. Wenn es bleibt

0: Hat eine volle Glatzenbracht, sich die Haare nicht waschen, hat einen Murz drum Stirn, dafür gar kein Hirn, hat recht große Augen und kann nichts sehen davon, hat recht lange Ohren und hat eh verloren.
1: Und auf den depperten Dude, er kommt auf alles Mögliche, er redet und das, er einmal ist ein Pappenhalt, auf das kommt er nicht, die alte Mauna Energie ist laut und fett und breit und wir

0: sonst der Reihe fällt.
1: Edelmann Raffaele betrogen hat. Der Wunsch nach Rache bringt den Geistlichen in einen schweren Gewissenskonflikt.
2: Giuseppe Verdis Oper Stifelio wurde 1850 uraufgeführt und kurz darauf von den Zensurbehörden weitgehend von den Spielplänen verbannt. Ein verheirateter Priester auf der Opernbühne galt damals als Skandal.
1: Ab 13. Mai steht das selten gespielte Dramma Lirico von Giuseppe Verdi im Theater an der Wien auf dem Programm. Regie führt Wassily Bachratow. Am Pult des ORF-Radiosinfonieorchesters Wien steht Jeremy Rohrer.

Und nun noch ins Rabenhoftheater. Am 17. und 18. Mai ist dort erneut Anna Marbus und Vincent Sauers Musical Ferdinand Raimund, der ganze

löst eine Drohne einen großen Waldbrand aus. Die Feuerwehr ist im Einsatz, die Strahlenwerte sind laut Behördenangaben nicht erhöht. Doch auch in Kiew gibt es wieder Luftalarm. Russland habe nicht einmal einen

die wurden eben gestern gekippt. Nahezu zeitgleich hat Trump der EU wieder einmal mit höheren Zöllen gedroht, sollte das im Vorjahr vereinbarte Zollabkommen nicht bis 4. Juli

0: truly historic shift in British politics.
1: Weg von den zwei Parteien, Labour und Tories, die abwechselnd regieren. Auch die Konservativen haben nämlich Stimmen und Mandate verloren.
2: Hier bei uns wird auch schon länger diskutiert, wie man Opfer von häuslicher Gewalt besser schützen kann. Im Nationalen Aktionsplan ist jedenfalls eine elektronische Fußfessel für Hochrisiko-Gewalttäter nach einem Betretungs- oder Annäherungsverbot vorgesehen. Wie das in der Praxis aussehen soll, darin müssen sich die drei zuständigen Ministerien noch einigen. Entscheidend ist laut Michaela Gosch vom Dachverband Opferschutz und Täterarbeit ein gut vernetztes Gesamtsystem aus Polizei, Justiz, Opferschutz und Täterarbeit.
3: Wenn man diese Maßnahme umsetzt, dann muss man auch mitdenken, wie kann die Betreuung für beide Seiten so funktionieren, dass man den bestmöglichen Nutzen und tatsächlich langfristig gewaltpräventiv arbeiten kann. Und es reicht nicht, dem Gefährder die Fußfessel

0: in der Regelschule gibt es nicht, kritisiert auch Philipp Nawal von der Lebenshilfe.
1: Wir brauchen das 11.-12. Schuljahr.
0: Die NEOS haben die inklusive Bildung heute bei einer Enquete in den Mittelpunkt gestellt. Bildungsminister

0: Ansiedlung im Wirtschaftspark Reichersberg geworben. Dominik Wolp berichtet.
1: Enttäuscht reagiert Amazon auf die Absage aus Reichersberg. Ein Sprecher schreibt dem ORF, dass man eigentlich ein

Und die Trockenheit sorgt für eine kritische Entwicklung im Nationalpark Donauauen. Seitenarme, die um diese Zeit Wasser führen, sind ausgetrocknet, so der WWF. Die Naturschützer fordern, dass Wasser

Stand zu. Laut dem EU-Erdbeobachtungsprogramm Copernicus ist es nur mehr eine Frage von Tagen, bis der bisherige Höchstwert aus dem Jahr 2024 erreicht wird. Der vergangene April war der drittwärmste

eine Formulierung ein von seiner Regierungserklärung am 29. Jänner dieses Jahres, als er vom Glück der Selbstachtung sprach und sagte, Europa muss sich auf

Unabhängigkeit von den Vereinigten Staaten, ganz unabhängig von dem irrlichternden Verhalten eines Donald Trump, die ist einfach gegeben, die ist noch immer sehr groß und es wird sehr lange dauern, bis man sich europäisch wirklich

Unabhängigkeit von den Vereinigten Staaten, ganz unabhängig von dem irrlichternden Verhalten eines Donald Trump, die ist einfach gegeben. Die ist noch immer sehr groß und es wird sehr lange dauern, bis man sich europäisch wirklich Rammstein oder in Grafenwöhr in Bayern, das ist der größte Truppenübungsplatz, die sind dann weg mit ihren Familien, da gehen 10.000, 12.000 Leute weg. Das ist natürlich auch für die Gemeinden, die dort leben, ein Wirtschaftsfaktor. Aber das ist strategisch verkraftbar für die deutsche Verteidigungspolitik. Der zweite Punkt, den Sie erwähnt haben, es kommen nicht die mit Joe Biden vereinbarten Mittelstreckenwaffen. Und das ist schon viel schwerwiegender, würde ich sagen, denn diese Mittelstreckenwaffen, die Tomahawks, sollten ein Gegengewicht bilden zu dem, was in Osteuropa, in Kaliningrad steht, an russischen Iskander-Raketen, glaube ich, die zum Teil auch nuklear

sagen, denn diese Mittelstreckenwaffen, die Tomahawks, sollten ein Gegengewicht bilden zu dem, was in Osteuropa, in Kaliningrad steht, an russischen Iskander-Raketen, glaube ich, die zum Teil auch nuklear

Ich habe keinen dieser sogenannten Touristenschützen schießen sehen. Ich habe nur beobachtet, wie sie um bekannte Scharfschützenpositionen herumgeführt wurden. Ich habe nie gesehen, wie einer tatsächlich schoss.

20- oder 23-jährige Vucic unter anderem am jüdischen Friedhof für der Stadt Sarajevo spielte. Von dort feuerten serbische Scharfschützen die Stadt und dort treffe ich Edin Subasic,

Montenegro gilt als aussichtsreichster Kandidat für die nächste EU-Erweiterung. Doch mehr als 30 Jahre lang regierte im Land Milo Djukanovic mit seiner sozialdemokratischen Partei.

0: käme und als kleines Land innerhalb der EU an Einfluss verlieren könnte.
1: Wir sollten einfach so lange wie möglich Beitrittskandidat bleiben.

gefangen. Jetzt bauen wir das System neu auf und stärken die Justiz, damit unsere Richter ohne Angst im besten Interesse des Rechtsstaates und der Bürger arbeiten können.

0: aus der EU herstellt. Mondelez bekommt dafür die Importe bewilligt, weil man die Toblerone für den Export herstellt, sagt Winkler.
1: Die Argumentation ist so, diese Maschinen sollen genutzt werden. Es hängen

0: steigen, sagen die Landwirte hier. Spätestens im Sommer sind viele Milchkühe auf der Alpe. Dort gibt es kein Superheu, sondern Gras. Das schmeckt zwar den Tieren auch, aber sie geben dann wieder wenig.
1: Er wird eine wunderbare Sozialenzyklika zur künstlichen Intelligenz demnächst veröffentlichen. Das ist die starke Seite. Und die schwache Seite ist, dass viele ihm bescheinigen, er sei langsam, entscheidungsscheu. Er macht gute Worte, beruhigt die Frauen, aber er ist einer, der den Traditionsbesorgten mehr gewährt, als das sein Vorgänger gemacht hat. Und das sind zwei Gesichter. Für mich ist der Johannes Paul II. Ähnlicher derzeit als seinem Vorgänger Papst Franziskus.
2: Kommt Leo durch seine unzähligen Friedensaufrufe und wegen seiner Kritik am Irankrieg, mit der er ja den Zorn von US-Präsident Trump auf sich gezogen hat, in eine Politikerrolle, die er

0: Stocker warnte in einer Videobotschaft vor einer Bedrohung der Demokratie. Die politische Debatte werde rauer, das Vertrauen in Institutionen schwinde, Fakten würden zunehmend in Frage gestellt.
1: Demokratie

Welt ohne Wahrheit von Clemens Pick, CEO der APA, über das Verteidigen der Demokratie in der neuen Welt und Kommunikationsordnung. Studiogespräch.

Folge von 9/11 entwickelte sie sich über die Jahre zu einer mächtigen Überwachungsbehörde, die unter Trump II massiv ausgebaut wurde. Im Jahr 2025 arbeitete ICE mit einem Budget von

geben würde, den wesentlichen äußeren und inneren Sicherheitsinteressen der Republik Österreich zuwiderlaufen, heißt es in einer parlamentarischen Anfragebeantwortung. Klar ist,

0: Situation in Europa.
1: Cellebrite zählt laut Website mehr als

Der Song Bloody Tears ist ursprünglich ein Track aus der Videospielreihe Castlevania aus den 80ern. Hier als Chiptune-Remix

schneller werden, je näher die Aliens rücken. Ab den frühen 80er Jahren begannen japanische Spielehersteller wie

0: Retro-Konsolen auf den Markt, auf denen man alte Spiele wieder zocken kann. Und neuere Indie-Games wie Stardew Valley setzen bewusst auf die Pixel-Ästhetik als
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2: Kaum ein Dirigent ist dem Tonkünstlerorchester Niederösterreich schon so lange und eng verbunden wie Hans Graf. 1980 debütierte der international gefragte Österreicher am Pult des Orchesters. Seither kehrt er regelmäßig zurück. Eine solche Rückkehr in die geliebte Heimat blieb hingegen dem Komponisten Sergei Rachmaninow zeitlebens verwehrt. Nach der Revolution von 1917 musste er Russland verlassen.

Eine solche Rückkehr in die geliebte Heimat blieb hingegen dem Komponisten Sergei Rachmaninow zeitlebens verwehrt. Nach der Revolution von 1917 musste er Russland verlassen

wird vom Komponisten nicht ins offizielle Werkverzeichnis aufgenommen. Der Einfluss seines Vorbildes Tschaikowski, den der junge Rachmaninow auch persönlich kennengelernt hat, ist hier nicht

wird vom Komponisten nicht ins offizielle Werkverzeichnis aufgenommen. Der Einfluss seines Vorbildes Tschaikowski, den der junge Rachmaninow auch persönlich kennengelernt hat, ist hier nicht so.

diesem Konzerttermin interpretiert der 1999 geborene österreichisch-chinesische Geiger Ziyu He dieses selten gespielte Werk. Es ist auch sein Debüt bei den Tonkünstlern.

30 Jahre zurück. Auch dieses Werk ist für den Komponisten typisch, soll heißen, melodisches Denken und Fühlen im Ausdruck führen zu diesen typischen Steigerungswellen, die man

0: ihn mit dem Edelmann Raffaele betrogen hat. Er will die Tat rächen, doch als protestantischer Pfarrer gerät er in einen Gewissenskonflikt. Am Theater an der Wien hat Giuseppe Verdis Gedankengut gibt es in der etablierten Politik westlicher Länder. Befeuert es Antisemitismus? Bei Martin Heidinger diskutieren zwei Gäste. Der Politologe und Extremismusforscher Nicolas Stockhammer, er sagt:
1: Der Linksextremismus ist das unterschätzte Stiefkind der Extremismusforschung. Es gilt, der Standort bestimmt den Standpunkt.
0: Und Nina Scholz, Politologin mit den Spezialgebieten Antisemitismus und Islam. Sie meint:
2: Der gegen Israel und Juden gerichtete Furor im Anschluss an den 7. Oktober 23 ist das Ergebnis jahrzehntelanger Zusammenarbeit von linken Milieus.

Wir haben über Nacht Berichte gesehen, dass der Iran versucht, eine Agentur einzurichten, die den Verkehr in der Straße von Hormuz kontrollieren soll. Das wäre illegal. Da muss sich die Welt schon fragen, was sie tun will, wenn der Iran

0: entfernt.
1: Que está a 10 minutos del aeropuerto sur de Tenerife.
0: Die Hondius wird nicht im Hafen anlegen, sondern vor der Küste verankern gehen. Das Infektionsrisiko sei damit vermindert.

Ihr Samstag verläuft recht sonnig mit Höchstwerten zwischen 18 und 25 Grad. Speziell im Bergland entstehen nach und nach aber größere Quellwolken. Daraus entwickeln sich im weiteren Verlauf Regenschauer und Gewitter. Am späten

Die Autorin, die an der Universität Edinburgh lehrt, wuchs in Rumänien auf. Jedoch nicht im traditionellen Wohnwagen. Diesen hatte ihre Familie schon vor Generationen gegen ein Fest

0: Land auszuweisen sein. In Schweden wurde bis in die 1940er Jahre diskutiert, ob man Roma-Kindern den Schulbesuch erlauben soll. In Österreich starben 1995 Zigeuner lügen eben, hieß es. Vertreter der Roma und Sinti wurden im Rahmen der Nürnberger Prozesse nicht als Zeugen einvernommen. Am anderen Ende des Spektrums der Diskriminierung stand jedoch schon immer eine gewisse Romantisierung. Vor allem im 19. Jahrhundert entdeckten Künstler die sogenannte Zigeunerromantik. Victor Hugos Esmeralda betört den Glöckner von Notre Dame. Nicht minder verführerisch ist Georges Bizets Carmen.
1: This idea that the quote-unquote gypsy lifestyle is free and that Romani people are free-spirited and that they don't live by

0: me, that's just Django. But I think the genius of Django was combining tradition with innovation in a way that just gave us this, yeah, Gypsy Jazz.
1: Wenig über den Iran, nichts über Tadschikistan und nur das Schlimmste über Pakistan.
2: Lukas Matzinger beschreibt die Reise als permanentes Scheitern. Sein ehrlicher, kritischer Tonfall lässt schon auf den ersten Seiten vermuten, dass es sich hier nicht um ein herkömmliches Reisebuch handelt, das stolz ein exotisches Highlight nach dem anderen abhandelt und das, ähnlich den immer noch recht beliebten Dia-Vorführungen, vom Neid der Rezipienten zehrt. Dass der alte VW-Bus immer wieder einmal schlapp machen würde, war abzusehen. Aber wie sich 50 Grad am Persischen Golf oder später 25 Grad minus

0: Clemens Pick begrüßen.
1: Guten Tag.
0: Herr Pick, Sie haben 2012 an der Universität Innsbruck über internationale politische Kommunikation in der Digitalisierung promoviert, haben ein Startup für

0: eine schöne Vision an dieses neue Medium Internet, nämlich die Vision, dass uns Technologie helfen kann. Und
1: Was, Herr Pick, ist denn da aus Ihrer Sicht schiefgelaufen? Denn dass Journalisten nun mit ihren Lesern, Hörerinnen und Zusehern in einen direkten Austausch treten können, wäre ja an sich etwas Gutes.
0: Wenn man die Geschichte der Medien ab dem Zweiten Weltkrieg anschaut, dann sehe ich eben drei zentrale Stationen. Die Ära der Massenmedien, die zunächst von Printmedien dominiert war, dann immer auch in der Begleitung von Radio, aber vor allem dann der Durchbruch einer TV-zentrierten Kommunikation. Dann kam die Satelliten.

ist ja sehr besorgniserregend. Wir haben alle in den vergangenen 20 Jahren gelernt, mit einfachen Texteingaben in Suchmaschinen uns durchzuführen.

0: Stimmt die Quelle? Gibt es noch andere Quellen dazu? Sich durch den Tag und damit auch im Mediennutzungsverhalten so durchführen lässt. Und das hat das Potenzial, auch wenn man...
1: Wie konkret darf man sich das dann vorstellen?
0: Ja, beginnen möchte ich mit einer Wahrnehmung, die viele von uns ja schon lange haben, dass irgendetwas mit diesem Internet und den Plattformen, so wie wir sie täglich benutzen, nicht mehr ganz stimmt. Wir haben die Erfahrung gemacht, dass auch im Internet nichts gratis ist. Wir bezahlen entweder mit Daten, wir bezahlen entweder damit, dass wir uns Hate Speech und anderen Dingen aussetzen müssen. Also irgendwie fühlt es sich auch für Nicht-Profis so an, dass hier etwas aus dem Lot geraten ist. Und ich

dieser neuen Informationsordnung betrifft, möchte ich eben die Nutzerinnen und Nutzer hereinholen und noch viel mehr mit Journalismus in Berührung bringen, weil eben wir seit 20 Jahren in einem Modus sind, wo wir mitreden wollen, kommentieren wollen. Und ich finde auch, der Journalismus muss sich öffnen, dahingehend, um zu erkennen, da gibt es manchmal auch Themen außerhalb der Newsrooms, die die Menschen berühren, bewegen. Ich finde, auch diese Themen gehören alle adressiert. Und so schafft man doch etwas wieder sowas wie ein gemeinsames digitales Lagerfeuer. Denn am Ende des Tages

ineffiziente Art, Lebensmittel herzustellen. Stattdessen zur Proteinzufuhr einfach Nüsse zu essen, ist allerdings auch keine Lösung. Das zeigt das Beispiel des Mandelanbaus.

Doch vor einer Australien-Tournee musste er den Stecker ziehen. Diagnose: Burnout. Er ließ seine Social-Media-Kanäle brachliegen, verbannte seine Gitarre und kehrte in den Schoß seiner Familie in Südost-London zurück. Die Liebe zu seiner Familie besingt er nun auf seinem Comeback-Album, das ihn generell von seiner verletzlichen Seite zeigt. Musikalisch erinnert es an guten 70er-Jahre-Sound von Joni Mitchell, James Taylor oder J.J. Cale. Und auch ein bisschen Country hat sich als Inspiration eingeschlichen. Sisters with Me.

Sister Swift Me, eine Ode an die Familie von Tom Misch. Der Londoner wuchs mit zwei älteren Geschwistern auf und veröffentlicht Musik, seit er 17 ist. Auf Full Circle wollte der Sohn einer Künstlerin und eines Psychiaters herausfinden, wer er

0: Seine Songsammlung Full Circle ist das Kontextalbum der Woche. Nähere Angaben zur Musik und zu den vorgestellten Sachbüchern finden Sie online im Ö1-Tagesprogramm. Das war Kontext.
1: Und wie Katrin Eberle, die Bezirkshauptfrau von Innsbruck-Land, betont, sind die medizinische Versorgung und die Einsatzfähigkeit der Blaulichtorganisationen trotz der Sperren jederzeit gewährleistet. Dafür soll auf der Brenner Autobahn ein eigener Korridor am Veranstaltungsort dafür sorgen, dass Einsatzfahrzeuge schnell passieren können. Zudem verstärkt das Rote Kreuz seine Präsenz mit zusätzlichen Rettungsfahrzeugen und einer Motorradstaffel.
2: Die Malaria-Impfung senkt die Kindersterblichkeit deutlich. Das zeigt eine aktuelle Analyse zur Wirksamkeit eines groß angelegten Impfprogramms gegen Malaria in Hochrisikogebieten. Demnach kann die Malaria-Impfung schwere Krankheitsverläufe bei Kindern verhindern.

0: uns am Wochenende. Morgen am Samstag ziehen am Vormittag nur ein paar Wolkenfelder durch. Allmählich entstehen im Bergland allerdings größere Quellwolken und die bringen Regenschauer oder Gewitter, die meisten davon in der Steiermark. Und
1: können, was einfach viel größer ist, als finde ich, als einfach jetzt zu dritt zusammenspielen. Das ist einfach, sind andere Ideen und eben dieses medienübergreifende Denken, das ist bis jetzt halt einfach nicht so vorgekommen in den anderen improvisierten Besetzungen.
2: Sagt Alexander Barbikow. Zusammen mit Elisabeth Flunger und Michael Moser spielte er im Trio Waschtag am Kleidophon. Das Festival für Jazz und improvisierte Musik fand vor kurzem im oberösterreichischen Ulrichsberg statt und gefeiert wurde die 40. Ausgabe. Zu diesem Jubiläum kamen an 3 Tagen 10 Formationen in das Jazzatelier und boten ein spannendes, unterhaltsames und

Die französische Turntable-Spielerin Émilie Schriellier und der belgische Schlagzeuger Tom Malmondier spielen seit mehr als 15 Jahren miteinander. Sie

wir uns in einer anderen Viererkonstellation zu treffen. So kam Webb Crawford dazu. Michael und sie arbeiten oft miteinander. Und schließlich organisierten wir diese Session in einem Aufnahmestudio.

wo sie Komposition studiert und historische Saiteninstrumente nachbaut. Der Musiker und Kurator Michael Foster ist eine zentrale Figur der jungen Improvisationsszene.

0: wir uns in einer anderen Viererkonstellation zu treffen. So kam Webb Crawford dazu. Michael und sie arbeiten oft miteinander. Und schließlich organisierten wir diese Session in einem Aufnahmestudio.
1: Wenn Menden arbeitet, glaube ich, dass unsere Musik da gut eingeflossen ist. Mit Michael und Webb war es ebenfalls sehr inspirierend. Tom und ich machen auch deshalb Musik, um neue oder bekannte Menschen zu treffen.
2: Dieser Tage ist Fauxpas herausgekommen. Das Debütalbum dieses Quartetts mit der Aufnahme der Session in Brooklyn ist auf ÖSEM erschienen.

Michael Foster, Emily Schkrieli und Tom Malmandier. Stattgefunden hatte dieses Konzert im Jazz-Atelier Ulrichsberg bei der 40. Ausgabe des Festivals.

Moskau gleicht einer Hochsicherheitszone. Um den Roten Platz patrouillieren Sicherheitskräfte und es sind Drohnenabwehreinheiten stationiert. Die Angst ist groß, dass ukrainische Drohnen die traditionelle Militär

Die programmatische Vorlage dieses Werkes aus dem Jahr 1899 bildet das gleichnamige Gedicht des deutschen Dichters Richard Dehmel.